in den Gefängnissen und Konzentrationslagern Chiles eingekerkert sind. Allen, die jetzt dafür bestraft werden, dass sie die Freiheit lieben, dass sie Gerechtigkeit fordern. Allen Vergessenen, derer unter der Volksfrontregierung Salvador Allende's gedacht wurde. Allen Hoffnungslosen, die in den 3 Jahren der Unidad Popular mehr Hoffnung schöpften als in den 150 Jahren davor. Allen Unglücklichen, die ein kleines Stückchen vom Glück zu fassen schienen. Allen, denen die Mumios, die Mumien, nicht einmal eine

0: Im Juni 1933 wurde die SPD verboten. Und auch alle anderen nicht-narzisstischen Parteien, sogar Hitlers Bündnispartner, die Deutschnationalen, verschwanden von der Bildfläche. Fortan gab es nur noch eine Partei in Deutschland, die Staat und Gesellschaft unter ihr Gebot zwang, die NSDAP.
1: Ende Oktober 1933, ein Dreivierteljahr nach seiner Machtergreifung, feierte Hitler vor seinen Anhängern im Berliner Sportpalast das Verbot aller Parteien und Gewerkschaften, die Gleichschaltung sämtlicher Verbände als unerlässliche Mittel seines Kampfes gegen den Volkszerfall.
2: Und wir machten auch hier vor gar nichts Halt. Man konnte auch hier nicht sagen, ja, sie wenden sich nur gegen die einen, aber nicht gegen die anderen. Nein, das haben wir nicht getan. Wir haben das Programm aufgestellt, dass wir nur eine Einheit kennen. Und wer sich dagegen wendet, ist unser Feind und wird von uns bekämpft. Er macht stehen, oder immer. Und aus dieser Gesinnung heraus passen wir als weiteren Punkt auf den Kampf gegen die Klassenspaltung, den Kampf gegen den Klassenkampf. Und auch hier kann man nicht sagen, ihr habt euch nur gegen die eine Seite gewendet. Wir haben sie alle zerschlagen und beseitigt, die auf ihre Klasse pochten und damit als politische Armee in Erscheinung treten wollten. Links und rechts. Wir sind genauso vor den Arbeiter hingetreten und haben ihm erklärt, Volksgenosse, du musst zu deinem Volk zurück. Du kannst dich nicht als Klasse absondern von denen, die zu dir gehören, mit denen du leben musst und ohne die du auch zugrunde gehst. Wir sind aber genauso auch hingegangen zu unseren sogenannten Intellektuellen und haben ihnen nicht weniger gesagt, lasst euren Standesdünkel, lasst eure Parteien der Vereinsamung, bildet euch nicht ein, dass ihr besser seid. Und wir haben ihre Partei genauso zerbrochen, wie wir die anderen zerbrochen hatten.
1: Die Ideologie der Volksgemeinschaft, was die Propaganda des Regimes jetzt unaufhörlich verkündete, Arbeiter der Faust und Arbeiter der Stirn, sie seien eine fest geformte, gläubige Gefolgschaft ihres Führers, das fand seinen Niederschlag in einem neuen Gesetz zur Ordnung der nationalen Arbeit vom 20. Januar 1934. Artikel 1.
3: Im Betrieb arbeiten der Unternehmer als Führer des Betriebes, die Angestellten und Arbeiter als Gefolgschaft gemeinsam zur Förderung der Betriebszwecke und zum gemeinsamen Nutzen von Volk und Staat.
1: Dem Betriebsführer, dem Unternehmer, schuldete die Gefolgschaft, die Gesamtheit der in seinem Betrieb Beschäftigten, Treue und Gehorsam.
3: Der Führer des Betriebes entscheidet, der Gefolgschaft gegenüber, in allen betrieblichen Angelegenheiten. Er hat für das Wohl der Gefolgschaft zu sorgen.
1: Ein Mitbestimmungsrecht der Arbeiter und Angestellten kannte dieses Arbeitsordnungsgesetz vom Januar 1934 nicht.
0: Soweit es noch die von den Belegschaften gewählten Betriebsräte gab, wurden sie abgeschafft. An ihre Stelle traten Vertrauensmänner mit sehr begrenzten Befugnissen.
1: Die Wahl des Vertrauensrates. Das war die Abstimmung über eine Kandidatenliste, die der Betriebsführer und der Obmann der Deutschen Arbeitsfront aufstellten.
0: Wie wenig die große Mehrheit der Arbeiterschaft von diesen Vertrauensmännern hielt, zeigte sich bei den ersten Vertrauensratswahlen im Frühjahr 1934. 60% der Wahlberechtigten beteiligten sich gar nicht erst an dieser Prozedur.
1: Über die Zahl der Nein-Stimmen schwieg sich die Arbeitsfront aus. Ihr Chef, Robert Ley, versuchte das geringe Ansehen, das seine Organisation bei der Bevölkerung fand, aufzubessern, indem er der Deutschen Arbeitsfront mehr sozialpolitische Kompetenzen zu verschaffen suchte. Aber das gelang ihm nicht. Die Unternehmer nahmen es zwar hin, dass das Regime auch ihnen die Pflicht zur Mitgliedschaft in der Arbeitsfront auferlegte, nicht gesetzlich, faktisch. In ihren Betrieben wahrten sie aber den Herren im Hause Standpunkt. Und das nationalsozialistische Führerprinzip lieferte ihnen dafür sogar neue ideologische Begründungen.
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0: Als das Regime erkannte, dass ihm die totale Gleichschaltung der Kirchen misslungen war, ging es zu schärferen Kontrollen und härteren Sanktionen über.
1: Im Sommer 1935 verlor Karl Barth seinen Bonner Lehrstuhl. Er kehrte nach Basel in seine Schweizer Heimat zurück, blieb aber ein geistiger Mentor der Bekenntnisgemeinden.
0: Barth selbst war weit davon entfernt, den Aufbruch der bekennenden Kirche in der Art von Helden- und Heiligengeschichten zu beschreiben. 1935 urteilte er so.
2: Was sichtbar wurde, das war eben ein dünner roter Faden von evangelischer Klarheit, Treue und Tapferkeit. Er ist mit der Zeit fester, aber auch eher noch dünner geworden. Und er wurde und wird immer wieder bedeckt von ganzen Lawinen von merkwürdigster Unklarheit, von klügelnder politischer Vorsicht und Bedenklichkeit, von Liebe am falschen Ort, von eitler Geschäftigkeit und ebenso eitler Schwerfälligkeit.
0: In jenem Jahr 1935 errichtete das Regime ein Reichskirchenministerium. Es verbot der bekennenden Kirche Kollekten ebenso wie die Ausbildung von Theologen. Die Bekenntnisgemeinden behaupteten sich trotzdem. Wie viele evangelische Christen ihnen angehörten, wie viele Deutsche sich rote Karten, die Mitgliedsausweise der bekennenden Kirche, ausstellen ließen, ist nie bilanziert worden, aus guten Gründen nicht. Die geheime Staatspolizei hätte sich gern zentraler Register und Karteien bemächtigt.
1: 1937, im Juli, ließ das Regime den Pfarrer Martin Niemöller verhaften und zu Festungshaft verurteilen. Als persönlicher Gefangener des Führers kam Niemöller im folgenden Jahr ins KZ Sachsenhausen und später nach Dachau.
0: Die Misserfolge der deutschen Christen gaben Ideologen des Regimes, wie Alfred Rosenberg, dem Verfasser des Mythos des 20. Jahrhunderts, Auftrieb, die ohnehin nichts vom Werben um die Gunst der Kirchen gehalten und der christlichen Lehre ihre wirren und wilden Germanenkulte entgegengestellt hatten. Welchem Konzept Hitler zuletzt folgte, ist einem vertraulichen Rundschreiben zu entnehmen, das der Reichsleiter der NSDAP Martin Bormann im Juni 1941 an die Gauleiter richtete.
3: Ebenso wie die schädlichen Einflüsse der Astrologen, Wahrsager und sonstigen Schwindler ausgeschaltet und durch den Staat unterdrückt werden, muss auch die Einflussmöglichkeit der Kirchen restlos beseitigt werden. Das Interesse des Reiches liegt nicht in der Überwindung, sondern in der Erhaltung und Verstärkung des kirchlichen Partikularismus.
0: Die Barmer theologische Erklärung von 1934 blieb das Grundgesetz protestantischen Widerstandes gegen das Dritte Reich. Wobei mit dem Begriff Widerstand behutsam zu verfahren ist. Die bekennende Kirche war eine Minderheit unter den deutschen Protestanten und innerhalb dieser Minderheit waren letztlich auch nur wenige fähig und willens, so weit zu gehen wie Dietrich Bonhoeffer, der im Krieg sehr bewusst den Kontakt zum politisch-militärischen Widerstand suchte und fand und der dafür mit seinem Leben zahlte.
1: Im April 1945, kurz vor Kriegsende, wurde Bonhoeffer auf Weisung Hitlers im KZ Flossenbürg ermordet.
0: Ein halbes Jahr später, im Oktober 1945, gab der neu gebildete Rat der evangelischen Kirche in Deutschland eine Erklärung ab. Sie ist Stuttgarter Schuldbekenntnis genannt worden.
2: Mit großem Schmerz sagen wir, durch uns ist unendliches Leid über viele Völker und Länder gebracht worden. Was wir unseren Gemeinden oft bezeugt haben, das sprechen wir jetzt im Namen der ganzen Kirche aus. Wohl haben wir lange Jahre hindurch im Namen Jesu Christi gegen den Geist gekämpft, der im nationalsozialistischen Gewaltregime seinen furchtbaren Ausdruck gefunden hat. Aber wir klagen uns an, dass wir nicht mutiger bekannt, nicht treuer gebetet, nicht fröhlicher geglaubt und nicht brennender geliebt haben.

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Der endlose Zug der Gefangenen. 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

Leiche auf einem Friedhof. Und ich habe mir vorgestellt, wie unter der Erde die Toten ein lustiges Leben verbringen. Wie sie dort in einer Art Parallelwelt wohnen. Ich habe auch über meinen Tod nachgedacht und darüber, wie ich beerdigt werden will. Ich würde gern in einem auflösbaren Sack gehüllt in die Erde gelassen werden, nah bei den Bäumen. Und ich stelle mir vor, wie die Wurzeln mich langsam umgreifen und in meine Körperöffnung kleine Tiere kriechen. Es ist schön zu wissen, dass mit dem Tod das Leben nicht aufhört, sondern nur woanders weitergeführt wird, ohne mein Zutun.

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1977 starb mein Vater. Ich kam zu spät, um ihn sterben zu sehen. Meine Erinnerung an das Begräbnis selbst ist ein schwarzes Loch, als ob sich ein Grab über mir geschlossen hätte. Jetzt weiß ich, was mit ihm gestorben war, war das Gespenst meiner Kindheit mit den schreckgeweiteten Augen, dem vom Weinen verzogenen Mund, dem gefrorenen Salz meiner Tränen. Mein Vater hatte von mir geträumt, als er im Lager war. Einer winzigen Gestalt auf einem Berghang, eine zu schwere Last auf zu schmalem Rücken. So wie ich von ihm geträumt hatte und im Traum nicht verstand, dass er nicht über den Lagerzaun sprang. Seitdem ist meine Kindheit nur noch Erinnerung an Erdbeeren, die eine katholische Schwester uns ans Bett brachte, an die Verhaftung meines Vaters im Morgengrauen, die Männer in Uniform der SA größer als er, die ihn schlugen. Ich sah es durch das Schlüsselloch der Tür zu meinem Zimmer und stellte mich schlafend, als er sich von mir verabschieden wollte. Und die Schritte auf dem Kies vor der Haustür, die sich entfernten, die Stille im leeren Haus, bis meine Mutter zurückkam. Ihr

kein Baum. An die Gesichter meiner Spielkameraden, Kälte und Neugier, als sie mir die Mitteilung machten, dass sie nicht mehr mit mir spielen durften. An das Treffen nach seiner Entlassung aus dem Lager, auf der Landstraße vor dem Dorf,

gebückt unter dem Mantel. Wir winkten ihm nach, bis er ein Punkt im Schneetreiben war. An das betäubende Glücksgefühl am Ende der Schulferien, die ich bei den Großeltern verbracht hatte, als meine Mutter am Gartentor stand und ich in ihre Umarmung lief. An Tiere, Hunde von Bauern hinter uns hergehetzt, weil wir in ihrem Obstgarten gewildert hatten. Die Pferde, mit denen ein Bauer uns in den Hof gesperrt hatte. Wir standen zitternd an die Wand gepresst. Die Pferde galoppierten panisch im Kreis. An Himmel, die ich nicht mehr sehen werde, außer von Flugzeugen aus, die zu ihrem Verschwinden beitragen. An Gesichter vor Auschwitz.

der Übersiedlung meiner Eltern nach Mecklenburg 1939 begann ein anderes Exil. Ich war Ausländer, wie in Mecklenburg damals jeder, der dort nicht geboren war. Der Ausländer steht auf dem Schulhof allein, beäugt und gemieden, angerempelt und geschlagen, wenn die Lehrer wegsehen. Der Ausländer geht seinen Schulweg allein. Er hat keine Freunde, er muss schneller sein als die Verfolger. Wenn der Ausländer zum Friseur geht, ist die Haarschneidemaschine defekt. Sie hackt und reißt ihm die Haare aus, statt zu schneiden. Beim Indianerspiel wird dem Ausländer die Rolle zugewiesen, die keiner spielen will. Er gehört zum verachteten, weil unkriegerischen Stamm der Schwarzfuß-Indianer und steht nach dem Sieg der Apachen am Marterpfahl. Er hat keine Chance, jemals Winnetou oder Old Shatterhand zu sein. 3 Stunden lang lag ich nach einem Indianerspiel gefesselt auf dem Heuboden einer Scheune, verlassen oder vergessen vom siegreichen Stamm, den der Hunger eingetrieben hatte, jeden an seinen trug, bis er zufällig ein Bauer mich fand und von den Stricken befreite. Er sagte kein Wort, sah mir nur verwundert nach, als ich ebenso wortlos und ohne Dank für den Retter mit Taubengliedmaßen taumelnd in der Dämmerung verschwand. Im Winter, wenn die Seen zufrieren, schlägt die Stunde des Ausländers. Sein Platz, wenn das Eis das erste Mal begangen wird, ist an der Spitze der Expedition. Das Gros folgt ihm mit respektvollem Abstand. Der Ausländer weiß, dass der Respekt nicht ihm gilt, sondern der Gefahr. Aber er spielt die Rolle des Sklaven, der nicht gezählt wird in der Einsamkeit des Führers, der vorangeht und sei es in den Tod. Der Hass des Ausländers auf die Gemeinschaft, die ihn ausschließt, ist grenzenlos. Er mündet in dem Wunsch, aufgenommen zu werden in die gehasste Gemeinschaft. Wenn der Ausländer beim Eisgang einbricht, tritt die Expedition den Rückzug auf das Festland an. Retten kann sich der Ausländer selbst. Unheimlich der Blick durch das Eis und 10, manchmal 30 Meter glasklares Wasser auf dem trüben Untergrund im Schatten der Fische. Einmal sah ich auf einem Ast aufgehängt, der ins Wasser hing und jetzt vom Eis eingeschlossen war, den Kadaver einer Katze, an dem sich die Aale festgebissen hatten, versunken in ihre Mahlzeit, ihre trägen Bewegungen. Im stillen Wasser unter dem Eis ein Bild des Glücks.

Untergang des Dritten Reiches erlebte ich mit dem Triumphgefühl des feindlichen Ausländers. Ich gehörte mit anderen 16-Jährigen zum letzten Aufgebot. Wir marschierten in Richtung Schwerin, das schon von den Amerikanern besetzt war. Auf Landstraßen und durch menschenleere Dörfer, dem Strom der Flüchtlinge hinterher. Deren Transportmittel reichten vom Pferdegespann, an dem manchmal ein Schwein als Marschverpflegung an ein Seil gebunden war, bis hin zum Handwagen, auf dem die Großmutter mit den Enkeln saß. Meine Stiefel waren zu eng, so dass mein Marschtritt bald in ein schmerzhaftes Hinken überging. Die Blasen an meinen Füßen blieben meine einzige Verwundung. Mein Krieg war ohne Schlacht. Ich kann mich nicht erinnern, dass ich Angst gehabt hätte. Wir wussten zu wenig vom Krieg, den wir nur aus Büchern und aus den Wehrmachtsberichten aus der Wochenschau kannten. Auch ein Angriff von Tiefliegern auf eine Waldstraße. Meine Flucht in den Schatten der Bäume, dies und anderes erlebte ich eher als eine Art Traum oder wie eine Operation mit örtlicher Betäubung. Beim ersten Halt in einem verlassenen Dorf, wo wir unsere Feldflaschen mit frischem Wasser befüllten, geriet ich in eine Wohnung mit gut sortiertem Bücherschrank und beschwerte mein Marschgepäck mit deutscher Philosophie, Kant und Schopenhauer. Sie blieben meine einzige Kriegsbeute. Den Versuch, die Vernunftkritiken Kants zu lesen, die ich erbeutet hatte, gab ich nach wenigen Anläufen auf. Sie erschienen mir als die Emanation eines Wahnsinnigen, der die Welt ordnen will, zumindest im Kopf. Nicht wissend, dass das Gehirn des Menschen die einzige wirkliche Wüste ist. Auch Schopenhauers Welt als Wille und Vorstellung. Meine andere Kriegsbeute blieb ungelesen. Im Grunde habe ich Philosophie immer als eine Krankheit angesehen. Unmöglich sich vorzustellen, Hegel, Kant oder Schopenhauer hätten ein Pferd umarmt.

0: ist der Westdeutsche Rundfunk mit Nachrichten. 50 Atomkraftwerke sollen in der Bundesrepublik während der nächsten 10 Jahre errichtet werden. Jedes einzelne kann eine Millionenstadt mit Strom versorgen. 1985 soll in der Bundesrepublik
1: von der Hälfte des dann benötigten
0: Strom
1: weltweit sind nun schon 355 Atomreaktoren
0: in Betrieb.
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